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1: Es ist kurz nach 6 Uhr.
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2: Mit Gisela Hoff. Die asiatischen Online-Plattformen Shein, Temu und AliExpress verlieren in Deutschland deutlich an Geschäft. Im dritten Quartal sanken ihre gemeinsamen Erlöse im Vergleich zum Vorjahreszeitraum um fast 36% auf 566 Millionen Euro, wie der Brancheverband mitteilte. Als einen Grund nennt der Verband höhere Kosten für Kleinsendungen aus Drittstaaten, die besonders günstige Produkte belasten. Und nun der Blick auf die wichtigsten Meldungen der Woche. Montag. Für die Warenhauskette Galleria ist nun offiziell ein vorläufiges Insolvenzverfahren eingeleitet worden. Es ist bereits das vierte Insolvenzverfahren innerhalb von 6 Jahren. Der Betrieb in den 83 Filialen soll zunächst weitergehen. Über mögliche Schließungen ist noch nicht entschieden. Dienstag. Das Landgericht Braunschweig hat über zusätzliche Schmerzensgeldforderungen von 30 Hinterbliebenen des Germanwings-Absturzes entschieden. Sie verlangten von der Bundesrepublik jeweils bis zu 110.000 Euro und machten eine aus ihrer Sicht unzureichende Kontrolle der Flugtauglichkeit des damaligen Co-Piloten verantwortlich.
3: Das Gericht hatte bereits zu Prozessbeginn Zweifel an den Erfolgsaussichten der Klage geäußert und auf mögliche Ansprüche gegen die Fluggesellschaft verwiesen. Bei dem Absturz am 24. März 2015 waren auf dem Flug von Barcelona nach Düsseldorf alle 150 Menschen an Bord ums Leben gekommen. Der psychisch kranke Co-Pilot hatte die Maschine nach den Ermittlungen absichtlich gegen einen Berg gesteuert.
2: Mittwoch. Gegen den früheren BND-Präsidenten August Hanning ist Untersuchungshaft erlassen worden. Die Bundesanwaltschaft wirft Hanning unter anderem geheimdienstliche Agententätigkeit, landesverräterische Ausspähung und versuchten Landesverrat vor. Sein ehemaliger BND-Büroleiter sitzt bereits wegen des Verdachts der Beihilfe in Untersuchungshaft. Donnerstag. Fast 30 Jahre nach dem Mord an Manfred Meisel auf Mallorca hoffen die Ermittler auf neue Ansätze. Nach der Ausstrahlung des Falls in der TV-Sendung Aktenzeichen XY International gingen bei der Frankfurter Staatsanwaltschaft bis Mitternacht deutlich mehr als 50 Hinweise ein. Der Mord ist bis heute ungeklärt. Freitag. Die Zahl der Unternehmensinsolvenzen in Deutschland ist im Juli auf den höchsten Stand seit 13 Jahren gestiegen. Das Statistische Bundesamt registrierte fast 2.400 Fälle und damit 8% mehr.
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2: Heißer Kakao? 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Kuscheldecke? 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Das Wochenende kann kommen. In der Herbstwetterredaktion ist Gisela Hoff. Am Wochenende wird es in Norddeutschland bei wechselnder Bewölkung immer wieder zu teils kräftiger Schauertätigkeit und vereinzelten Gewitter kommen. Im Süden ist es zunächst stärker bewölkt mit Regen, der sich aber im Verlauf des Wochenendes bis an die Alpen zurückzieht. Besonders am Sonntag gibt es im Süden und Norden einen Wechsel aus Sonne und Quellwolken mit erneuten Schauer und kurzen Gewitter an Nord- und Ostsee. Sonst ist es meist sonnig und trocken. Die Temperaturen erreichen 13 bis 19 Grad. In den Nächten weiterhin teils kräftige Schauer und Gewitter an Nord- und Ostsee sowie einzelne Schauer an den Alpen, die allerdings abklingen. Gebietsweise klart es auf und stellenweise bildet sich Nebel. Die Temperaturen sinken auf 9 bis 2 Grad. Die Woche beginnt mit einigen Auflockerungen, sonnigen Abschnitten und unterschiedlicher Bewölkung. Besonders im Küstenumfeld werden einzelne Schauer nicht ausgeschlossen. Die Temperaturen bleiben mit 12 bis 19 Grad unter der 20-Grad-Marke.
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0: Der Samstag ist da und mit ihm das Kalenderblatt auf Radio Retrowelle. Heute ist der 10. Oktober. Wir beginnen in Tokio. Dort wurden am 10. Oktober 1964 die Olympischen Sommerspiele eröffnet. Es waren die ersten Olympischen Spiele, die jemals in Asien stattfanden. Die Technik spielte dabei eine besondere Rolle. Über Kommunikationssatelliten konnten Fernsehbilder der Spiele erstmals nahezu unmittelbar über den Pazifik übertragen werden. Teile der Wettbewerbe wurden außerdem bereits in Farbe produziert. Ein wichtiger Vertrag für die Raumfahrt trat am 10. Oktober 1967 in Kraft, der sogenannte Weltraumvertrag. Er legt unter anderem fest, dass kein Staat den Mond oder andere Himmelskörper einfach zu seinem Staatsgebiet erklären darf. Außerdem dürfen dort keine Kernwaffen stationiert werden. Der Vertrag bildet bis heute eine wesentliche Grundlage des internationalen Weltraumrechts. Und am 10. Oktober 1935 hatte am Broadway George Gershwins Porgy and Bess Premiere. Aus dem Werk stammen Melodien, die später ein Eigenleben als Jazz- und Pop-Standards entwickelten. Allen voran Summertime. Und 1970 wurde schließlich Fidschi nach 96 Jahren britischer Herrschaft unabhängig. Und damit zu den Musikgeburtstagen. Mitch Ure wird heute 73 Jahre alt. Er war Sänger von Ultravox, hatte auch solo einige Erfolge und schrieb gemeinsam mit Bob Geldof Do They Know It's Christmas. David Lee Roth wird heute 72. Als Sänger der klassischen Van Halen-Besetzung trägt er Titel wie Jump, Panama und You Really Got Me und hatte auch solo so manche Erfolge wie zum Beispiel Just a Gigolo, I Ain't Got Nobody. Tanya Tucker feiert ihren 68. Geburtstag. Bereits als Teenager wurde sie mit Delta Dawn bekannt und gehört seitdem zu den großen Stimmen der amerikanischen Country-Musik. Und Martin Kemp, Bassist von Spandau Ballet, wird heute 65 Jahre alt. Mit True, Gold und Only When You Leave gehörte die Gruppe zum festen Bestandteil des britischen 80er-Jahre-Pop. Allen Geburtstagskindern und auch Ihnen, falls Sie heute Geburtstag haben, herzlichen Glückwunsch und einen schönen Samstag und ein schönes Wochenende.
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1: Ein Blick auf die Uhr, es ist kurz nach 7.
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2: Mit Gisela Hoff. Die asiatischen Online-Plattformen Shein, Temu und AliExpress verlieren in Deutschland deutlich an Geschäft. Im dritten Quartal sanken ihre gemeinsamen Erlöse im Vergleich zum Vorjahreszeitraum um fast 36% auf 566 Millionen Euro, wie der Brancheverband mitteilte. Als einen Grund nennt der Verband höhere Kosten für Kleinsendungen aus Drittstaaten, die besonders günstige Produkte belasten. Und nun der Blick auf die wichtigsten Meldungen der Woche. Montag. Für die Warenhauskette Galeria ist nun offiziell ein vorläufiges Insolvenzverfahren eingeleitet worden. Es ist bereits das vierte Insolvenzverfahren innerhalb von 6 Jahren. Der Betrieb in den 83 Filialen soll zunächst weitergehen. Über mögliche Schließungen ist noch nicht entschieden. Dienstag. Das Landgericht Braunschweig hat über zusätzliche Schmerzensgeldforderungen von 30 Hinterbliebenen des Germanwings-Absturzes entschieden. Sie verlangten von der Bundesrepublik jeweils bis zu 110.000 Euro und machten eine aus ihrer Sicht unzureichende Kontrolle der Flugtauglichkeit des damaligen Co-Piloten verantwortlich.
3: Das Gericht hatte bereits zu Prozessbeginn Zweifel an den Erfolgsaussichten der Klage geäußert und auf mögliche Ansprüche gegen die Fluggesellschaft verwiesen. Bei dem Absturz am 24. März 2015 waren auf dem Flug von Barcelona nach Düsseldorf alle 150 Menschen an Bord ums Leben gekommen. Der psychisch kranke Co-Pilot hatte die Maschine nach den Ermittlungen absichtlich gegen einen Berg gesteuert.
2: Mittwoch. Gegen den früheren BND-Präsidenten August Hanning ist Untersuchungshaft erlassen worden. Die Bundesanwaltschaft wirft Hanning unter anderem geheimdienstliche Agententätigkeit, landesverräterische Ausspähung und versuchten Landesverrat vor. Sein ehemaliger BND-Büroleiter sitzt bereits wegen des Verdachts der Beihilfe in Untersuchungshaft. Donnerstag. Fast 30 Jahre nach dem Mord an Manfred Meisel auf Mallorca hoffen die Ermittler auf neue Ansätze. Nach der Ausstrahlung des Falls in der TV-Sendung Aktenzeichen XY International gingen bei der Frankfurter Staatsanwaltschaft bis Mitternacht deutlich mehr als 50 Hinweise ein. Der Mord ist bis heute ungeklärt. Freitag. Die Zahl der Unternehmensinsolvenzen in Deutschland ist im Juli auf den höchsten Stand seit 13 Jahren gestiegen. Das Statistische Bundesamt registrierte fast 2.400 Fälle und damit 8% mehr als im gleichen Monat des Vorjahres.
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2: Heißer Kakao? Check. Kuscheldecke? 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Das Wochenende kann kommen. In der Herbstwetterredaktion ist Gisela Hoff. Am Wochenende wird es in Norddeutschland bei wechselnder Bewölkung immer wieder zu teils kräftiger Schauertätigkeit und vereinzelten Gewitter kommen. Im Süden ist es zunächst stärker bewölkt mit Regen, der sich aber im Verlauf des Wochenendes bis an die Alpen zurückzieht. Besonders am Sonntag gibt es im Süden und Norden einen Wechsel aus Sonne und Quellwolken mit erneuten Schauer und kurzen Gewitter an Nord- und Ostsee. Sonst ist es meist sonnig und trocken. Die Temperaturen erreichen 13 bis 19 Grad. In den Nächten weiterhin teils kräftige Schauer und Gewitter an Nord- und Ostsee sowie einzelne Schauer an den Alpen, die allerdings abklingen. Gebietsweise klart es auf und stellenweise bildet sich Nebel. Die Temperaturen sinken auf 9 bis 2 Grad. Die Woche beginnt mit einigen Auflockerungen, sonnigen Abschnitten und unterschiedlicher Bewölkung. Besonders im Küstenumfeld werden einzelne Schauer nicht ausgeschlossen. Die Temperaturen bleiben mit 12 bis 19 Grad unter der 20-Grad-Marke.
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1: Und damit ist es kurz nach 8 Uhr.
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2: Mit Gisela Hoff. Die asiatischen Online-Plattformen Shein, Temu und AliExpress verlieren in Deutschland deutlich an Geschäft. Im dritten Quartal sanken ihre gemeinsamen Erlöse im Vergleich zum Vorjahreszeitraum um fast 36% auf 566 Millionen Euro, wie der Brancheverband mitteilte. Als einen Grund nennt der Verband höhere Kosten für Kleinsendungen aus Drittstaaten, die besonders günstige Produkte belasten. Und nun der Blick auf die wichtigsten Meldungen der Woche. Montag. Für die Warenhauskette Galeria ist nun offiziell ein vorläufiges Insolvenzverfahren eingeleitet worden. Es ist bereits das vierte Insolvenzverfahren innerhalb von 6 Jahren. Der Betrieb in den 83 Filialen soll zunächst weitergehen. Über mögliche Schließungen ist noch nicht entschieden. Dienstag. Das Landgericht Braunschweig hat über zusätzliche Schmerzensgeldforderungen von 30 Hinterbliebenen des Germanwings-Absturzes entschieden. Sie verlangten von der Bundesrepublik jeweils bis zu 110.000 Euro und machten eine aus ihrer Sicht unzureichende Kontrolle der Flugtauglichkeit des damaligen Co-Piloten verantwortlich.
3: Das Gericht hatte bereits zu Prozessbeginn Zweifel an den Erfolgsaussichten der Klage geäußert und auf mögliche Ansprüche gegen die Fluggesellschaft verwiesen. Bei dem Absturz am 24. März 2015 waren auf dem Flug von Barcelona nach Düsseldorf alle 150 Menschen an Bord ums Leben gekommen. Der psychisch kranke Co-Pilot hatte die Maschine nach den Ermittlungen absichtlich gegen einen Berg gesteuert.
2: Mittwoch. Gegen den früheren BND-Präsidenten August Hanning ist Untersuchungshaft erlassen worden. Die Bundesanwaltschaft wirft Hanning unter anderem geheimdienstliche Agententätigkeit, landesverräterische Ausspähung und versuchten Landesverrat vor. Sein ehemaliger BND-Büroleiter sitzt bereits wegen des Verdachts der Beihilfe in Untersuchungshaft. Donnerstag. Fast 30 Jahre nach dem Mord an Manfred Meisel auf Mallorca hoffen die Ermittler auf neue Ansätze. Nach der Ausstrahlung des Falls in der TV-Sendung Aktenzeichen XY International gingen bei der Frankfurter Staatsanwaltschaft bis Mitternacht deutlich mehr als 50 Hinweise ein. Der Mord ist bis heute ungeklärt. Freitag. Die Zahl der Unternehmensinsolvenzen in Deutschland ist im Juli auf den höchsten Stand seit 13 Jahren gestiegen. Das Statistische Bundesamt registrierte fast 2.400 Fälle und damit 8% mehr als im gleichen Monat des Vorjahres.
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2: Heißer Kakao? Check. Kuscheldecke? Check. Das Wochenende kann kommen. In der Herbstwetterredaktion ist Gisela Hoff. Am Wochenende wird es in Norddeutschland bei wechselnder Bewölkung immer wieder zu teils kräftiger Schauertätigkeit und vereinzelten Gewitter kommen. Im Süden ist es zunächst stärker bewölkt mit Regen, der sich aber im Verlauf des Wochenendes bis an die Alpen zurückzieht. Besonders am Sonntag gibt es im Süden und Norden einen Wechsel aus Sonne und Quellwolken mit erneuten Schauer und kurzen Gewitter an Nord- und Ostsee. Sonst ist es meist sonnig und trocken. Die Temperaturen erreichen 13 bis 19 Grad. In den Nächten weiterhin teils kräftige Schauer und Gewitter an Nord- und Ostsee sowie einzelne Schauer an den Alpen, die allerdings abklingen. Gebietsweise klart es auf und stellenweise bildet sich Nebel. Die Temperaturen sinken auf 9 bis 2 Grad. Die Woche beginnt mit einigen Auflockerungen, sonnigen Abschnitten und unterschiedlicher Bewölkung. Besonders im Küstenumfeld werden einzelne Schauer nicht ausgeschlossen. Die Temperaturen bleiben mit 12 bis 19 Grad unter der 20-Grad-Marke.
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1: Der Samstag ist da und mit ihm das Kalenderblatt auf Radio Retrowelle. Heute ist der 10. Oktober. Wir beginnen in Tokio. Dort wurden am 10. Oktober 1964 die Olympischen Sommerspiele eröffnet. Es waren die ersten Olympischen Spiele, die jemals in Asien stattfanden. Die Technik spielte dabei eine besondere Rolle. Über Kommunikationssatelliten konnten Fernsehbilder der Spiele erstmals nahezu unmittelbar über den Pazifik übertragen werden. Teile der Wettbewerbe wurden außerdem bereits in Farbe produziert. Ein wichtiger Vertrag für die Raumfahrt trat am 10. Oktober 1967 in Kraft, der sogenannte Weltraumvertrag. Er legt unter anderem fest, dass kein Staat den Mond oder andere Himmelskörper einfach zu seinem Staatsgebiet erklären darf. Außerdem dürfen dort keine Kernwaffen stationiert werden. Der Vertrag bildet bis heute eine wesentliche Grundlage des internationalen Weltraumrechts. Und am 10. Oktober 1935 hatte am Broadway George Gershwins Porgy and Bess Premiere. Aus dem Werk stammen Melodien, die später ein Eigenleben als Jazz- und Pop-Standards entwickelten. Allen voran Summertime. Und 1970 wurde schließlich Fidschi nach 96 Jahren britischer Herrschaft unabhängig. Und damit zu den Musikgeburtstagen. Mitch Ure wird heute 73 Jahre alt. Er war Sänger von Ultravox, hatte auch solo einige Erfolge und schrieb gemeinsam mit Bob Geldof Do They Know It's Christmas. David Lee Roth wird heute 72. Als Sänger der klassischen Van Halen-Besetzung prägt er Titel wie Jump, Panama und You Really Got Me und hatte auch solo so manche Erfolge wie zum Beispiel Just a Gigolo, I Ain't Got Nobody. Tanya Tucker feiert ihren 68. Geburtstag. Bereits als Teenager wurde sie mit Delta Dawn bekannt und gehört seitdem zu den großen Stimmen der amerikanischen Country-Musik. Und Martin Kemp, Bassist von Spandau Ballet, wird heute 65 Jahre alt. Mit True, Gold und Only When You Leave gehörte die Gruppe zum festen Bestandteil des britischen 80er-Jahre-Pop. Allen Geburtstagskindern und auch Ihnen, falls Sie heute Geburtstag haben, herzlichen Glückwunsch und einen schönen Samstag und ein schönes Wochenende.
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1: Es ist kurz nach 9 Uhr.
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2: Mit Gisela Hoff. Die asiatischen Online-Plattformen Shein, Temu und AliExpress verlieren in Deutschland deutlich an Geschäft. Im dritten Quartal sanken ihre gemeinsamen Erlöse im Vergleich zum Vorjahreszeitraum um fast 36% auf 566 Millionen Euro, wie der Brancheverband mitteilte. Als einen Grund nennt der Verband höhere Kosten für Kleinsendungen aus Drittstaaten, die besonders günstige Produkte belasten. Und nun der Blick auf die wichtigsten Meldungen der Woche. Montag. Für die Warenhauskette Galeria ist nun offiziell ein vorläufiges Insolvenzverfahren eingeleitet worden. Es ist bereits das vierte Insolvenzverfahren innerhalb von 6 Jahren. Der Betrieb in den 83 Filialen soll zunächst weitergehen. Über mögliche Schließungen ist noch nicht entschieden. Dienstag. Das Landgericht Braunschweig hat über zusätzliche Schmerzensgeldforderungen von 30 Hinterbliebenen des Germanwings-Absturzes entschieden. Sie verlangten von der Bundesrepublik jeweils bis zu 110.000 Euro und machten eine aus ihrer Sicht unzureichende Kontrolle der Flugtauglichkeit des damaligen Co-Piloten verantwortlich.
3: Das Gericht hatte bereits zu Prozessbeginn Zweifel an den Erfolgsaussichten der Klage geäußert und auf mögliche Ansprüche gegen die Fluggesellschaft verwiesen. Bei dem Absturz am 24. März 2015 waren auf dem Flug von Barcelona nach Düsseldorf alle 150 Menschen an Bord ums Leben gekommen. Der psychisch kranke Co-Pilot hatte die Maschine nach den Ermittlungen absichtlich gegen einen Berg gesteuert.
2: Mittwoch. Gegen den früheren BND-Präsidenten August Hanning ist Untersuchungshaft erlassen worden. Die Bundesanwaltschaft wirft Hanning unter anderem geheimdienstliche Agententätigkeit, landesverräterischer Ausspähung und versuchten Landesverrat vor. Sein ehemaliger BND-Büroleiter sitzt bereits wegen des Verdachts der Beihilfe in Untersuchungshaft. Donnerstag. Fast 30 Jahre nach dem Mord an Manfred Meisel auf Mallorca hoffen die Ermittler auf neue Ansätze. Nach der Ausstrahlung des Falls in der TV-Sendung Aktenzeichen XY International gingen bei der Frankfurter Staatsanwaltschaft bis Mitternacht deutlich mehr als 50 Hinweise ein. Der Mord ist bis heute ungeklärt. Freitag. Die Zahl der Unternehmensinsolvenzen in Deutschland ist im Juli auf den höchsten Stand seit 13 Jahren gestiegen. Das Statistische Bundesamt registrierte fast 2.400 Fälle und damit 8% mehr als im gleichen Monat des Vorjahres.
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2: Heißer Kakao? 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Kuscheldecke? 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Das Wochenende kann kommen. In der Herbstwetterredaktion ist Gisela Hoff. Am Wochenende wird es in Norddeutschland bei wechselnder Bewölkung immer wieder zu teils kräftiger Schauertätigkeit und vereinzelten Gewitter kommen. Im Süden ist es zunächst stärker bewölkt mit Regen, der sich aber im Verlauf des Wochenendes bis an die Alpen zurückzieht. Besonders am Sonntag gibt es im Süden und Norden einen Wechsel aus Sonne und Quellwolken mit erneuten Schauer und kurzen Gewitter an Nord- und Ostsee. Sonst ist es meist sonnig und trocken. Die Temperaturen erreichen 13 bis 19 Grad. In den Nächten weiterhin teils kräftige Schauer und Gewitter an Nord- und Ostsee sowie einzelne Schauer an den Alpen, die allerdings abklingen. Gebietsweise klart es auf und stellenweise bildet sich Nebel. Die Temperaturen sinken auf 9 bis 2 Grad. Die Woche beginnt mit einigen Auflockerungen, sonnigen Abschnitten und unterschiedlicher Bewölkung. Besonders im Küstenumfeld werden einzelne Schauer nicht ausgeschlossen. Die Temperaturen bleiben mit 12 bis 19 Grad unter der 20-Grad-Marke.
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1: B. Willkommen zur Retrowelle Chart History. Wir legen sofort los mit einem ersten gechillten Song und ich sag dann gleich mal, um welches Jahr es sich heute handelt. Tipp, es ist länger her, als man glaubt. Hier ist Reinhard Fendrich und Strada del Sole. Am Mikrofon diese Stunde Marco Dengel.
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0: Reinhard Fendrich mit seinem zumindest hierzulande ersten Top 100 Song überhaupt. Das ist nämlich der Titel Strada del Sole. Das war ein riesen Sommerhit im Jahr 1981 in Österreich. Diese Single hat sich dort knapp 100.000 Mal verkauft. War natürlich auf Platz 1. Bei uns hat es nur bis auf Platz 24 gereicht. In unserer Woche hat er allerdings einen großen Sprung nach oben gemacht. Von Platz Nummer 62 ging es auf die 44. Und anschließend hatte er dann mehrere Hits gehabt. Es folgte Schickeria, Oben ohne oder auch Es lebe der Sport. Und damit ist natürlich auch klar, dass es heute in der Chart-History um das Jahr 1981 geht. Wir schauen also, was damals in der Woche vom 8. Oktober 1981 in den deutschen Top 100 so los war. Wir machen weiter mit einer deutschen Band, die allerdings hierzulande nicht wirklich so erfolgreich war. Ganz im Gegensatz zu Japan, Südkorea und dann auch in der UdSSR. Es geht nämlich um die Band Arabesque, sozusagen eine Girl Group. Drei junge Damen waren das damals und an der Gesangsstimme, da kann man ganz klar erkennen, dass hier natürlich Sandra mit im Spiel ist. Sie war zuvor bei der Band Arabesque, da hat sie ja auch dann letztlich ihren Ehemann Michael Cretu kennengelernt. Der war nämlich Keyboarder im Studio bei der Band Arabesque, ist dann irgendwann auch mal mit auf ein Konzert oder auf eine Tour gegangen nach Japan und da haben sie sich verliebt. Ab 1984 hat Sandra ja dann die Band Arabesque verlassen und an ihrer Solokarriere gearbeitet. In Japan haben die angeblich bis zu 5 Millionen Platten verkauft. Hier in Deutschland, wie gesagt, war das Projekt nicht so wirklich erfolgreich. Aber in unserer Woche ist der Song In For A Penny ein bisschen hochgeklettert von der 38 auf die 31. Bei Platz 25 war dann letztendlich Schluss. Wir hören den Song jetzt trotzdem. Hier ist Arabesque und In For A Penny.
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0: Von Platz 46 ging es hoch auf die 25 für Rheingold und Dreiklangsdimensionen. Dieser Titel zählt zu dem allerersten überhaupt der sogenannten neuen deutschen Welle, produziert übrigens von Conny Plank hier in Köln in seinem Studio. Da haben ja auch ganz andere Größen der Musik schon produziert, zum Beispiel die Eurythmics haben da 1981 ihr Album In the Garden gemacht, genauso wie im Jahr 1986 das Album Revenge. Auch Herbert Grönemeyer und Gianna Nannini haben da produziert, ich sag nur Bello Impossibile, und sogar auch Heinz Rudolf Kunze hat sein allererstes Album inklusive dem riesen Nummer 1 Hit Dein ist mein ganzes Herz dort produziert. Und nicht unterschlagen wollen wir natürlich Alice, die haben wir nämlich vor Rheingold gehört auf Platz 29. Ganze 10 Plätze ging es nach oben, von der 39 auf die 29 mit ihrem Song Per Elisa. Bei Platz 17 war dann komischerweise Schluss. Ich dachte eigentlich auch, der wäre erfolgreicher gewesen. Später hat sie ja dann mit Stefan Waggershausen zusammen den Titel Zu nah am Feuer gemacht. Der läuft ja auch hin und wieder hier bei uns, donnerstags ab 19 Uhr bei 2 Stunden alles auf Deutsch. Und damit steigen wir in die Top 10 ein, der Woche vom 8. Oktober 1981. Auf Platz 10, genau wie in der Vorwoche, Kim Carnes und Betty Davis Eyes. Ein Riesenhit, vor allem auch hier in Deutschland. Der Song war 7 Wochen lang an der Chartspitze im Sommer 81. Und dann ging es jetzt aber dann doch langsam bergab. Wie gesagt, in unserer Woche auf der 10. Und anschließend hören wir auf der 9, von der 8 auf die 9 leicht gefallen, Keith Marshall und Only Crying, gleich nach Betty Davis Eyes.
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0: Keith Marshall und Only Crying auf Platz 9 der Charts vom 8. Oktober 1981. Und jetzt kommt's sozusagen zu einem Doppeldecker. Wir haben zweimal Shakin' Stevens hintereinander. Ja, seine Rockabilly-Musik, die war damals so ziemlich angesagt. Vor allem auch in Großbritannien, aber auch hier bei uns, wie man sieht. Zunächst hören wir auf Platz 8 You Drive Me Crazy und anschließend auf Platz 7 die Nachfolgesingle Green Door. Das war übrigens ein Nummer 1-Hit in Großbritannien. Aber You Drive Me Crazy war auch immerhin auf Platz 2. Beide Singles haben über 500.000 Einheiten verkauft und beide stammen von seinem 1981 erschienenen Album Shaky, was ja gleichzeitig auch sein Spitzname war. Wir hören gleich Green Door, zuvor aber You Drive Me Crazy.
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0: Das war der Titelsong des James-Bond-Films In tödlicher Mission oder wie er im Original heißt, For Your Eyes Only. Und so heißt eben auch dieser Song von Sheena Easton. Und eigentlich sollte die Titelmusik nicht von Sheena Easton stammen, sondern von Fleetwood Mac. Die haben als Band einen eigenen Song komponiert, der ebenfalls For Your Eyes Only hieß. Und den wollten sie unbedingt singen bzw. als Beitrag für diesen Film haben. Aber Bill Conti, der verantwortlich war für den Soundtrack, der hat abgelehnt und anschließend wollten dann Fleetwood Mac nicht mehr und so kam es dann eben dazu, dass Sheena Easton den Song singt und beide heißen For Your Eyes Only, sind aber völlig unterschiedliche Songs. Den von Fleetwood Mac, den kann man auch hören, der ist nämlich auf ihrem Album drauf, das 1982 erschienen ist und dabei handelt es sich um das Album The Hunter. Wir machen weiter mit Platz 5. Genau wie in der Vorwoche ist da Anika platziert mit Japanese Boy. War ja auch ein großer Hit. In der Spitze hat sie es bis auf Platz 3 geschafft hier in Deutschland. Und anschließend hören wir auf der 4 das Electric Light Orchestra. Ebenfalls mit einem Riesenhit. Hold On Tight. Auch ihnen ist die Nummer 1 verwehrt geblieben, aber sie waren immerhin eine Woche auf Platz 2. Was damals die Nummer 1 war, das kann ich jetzt noch nicht verraten. Aber dazu kommen wir dann später. Wir hören Anika und anschließend das Electric Light Orchestra.
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Platz 4.

0: Jeff Lynne und sein Electric Light Orchestra, und der war in der Woche vom 8. Oktober 1981 auf Platz 4 mit dem Titel Hold On Tight. Und weiter geht's jetzt mit Platz Nummer 3, und da ist Fred Sonnenschein gelandet, zusammen mit seinen Freunden. Bei Fred Sonnenschein handelt es sich natürlich um keinen geringeren als Frank Zander, und der hat sich den Ententanz vorgenommen und hat daraus sozusagen eine deutsche Version oder eben ein Kinderlied gemacht. Das hat es in der Folge noch bis auf Platz 1 geschafft. 4 Wochen lang war er an der Chartspitze dann ab November. In unserer Woche war es noch nicht so weit, da sind sie von der 4 auf die 3 gestiegen. Ja, wenn wir alle Englein wären, heißt der Song, und anschließend hören wir auf Platz 2 Max Werner und Rain in May.
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0: Das war der Niederländer Max Werner. Man kann schon sagen, ein One-Hit-Wonder. Aber was für eins. Rain in May heißt der Titel und der war in unserer Woche auf Platz 2. Und damit sind wir jetzt leider schon wieder am Ende der heutigen Sendung angekommen. Das waren die Top 100 oder Auszüge daraus aus der Woche vom 8. Oktober 1981. Nächste Woche am Donnerstag um 18 Uhr gibt's dann eine komplett neue Ausgabe der Chart History. Ich bedanke mich natürlich erstmal fürs Zuhören. Mein Name ist Marco Dengel und ich bin noch die Nummer 1 schuldig. Ja, und im Prinzip haben wir die schon gehört, nämlich auf Platz 3. Die deutsche Version des Ententanz in der Interpretation von Fred Sonnenschein. Und auf der 1 war dann letztendlich sozusagen das Original. Dance a Little Bird von den Electronicas. 8 Wochen lang waren die da an der Chartspitze. Aber damit wir jetzt quasi nicht den gleichen Song kurz hintereinander zweimal hören, habe ich mich dazu entschieden, die Nummer 1 aus den USA zu spielen, aus der gleichen Woche. Aus den Billboard Hot 100 und da war nämlich auch ein Song für insgesamt sogar 9 Wochen an der Chartspitze und dabei handelt es sich um die schöne Ballade Endless Love von Lionel Richie zusammen mit Diana Ross aus dem gleichnamigen Film, auf Deutsch übrigens Endlose Liebe, hat man dann also 1:1 übersetzt und in den Hauptrollen waren da Brooke Shields und Martin Hewitt und es war auch der erste Film, in dem der Schauspieler Tom Cruise seine erste Rolle hatte. Wir hören also jetzt auf der Nummer 1 Endless Love und damit sage ich Tschüss und Bye Bye. Würde mich freuen, wenn wir uns nächste Woche wieder hören. Bis dahin bedanke ich mich und wünsche einen schönen Abend. Hier sind Lionel Richie und Diana Ross.
1: Platz 1.

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1: Und damit ein Blick auf die Uhr. Es ist kurz nach 10.
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2: Mit Gisela Hoff. Die asiatischen Online-Plattformen Shein, Temu und AliExpress verlieren in Deutschland deutlich an Geschäft. Im dritten Quartal sanken ihre gemeinsamen Erlöse im Vergleich zum Vorjahreszeitraum um fast 36% auf 566 Millionen Euro, wie der Brancheverband mitteilte. Als einen Grund nennt der Verband höhere Kosten für Kleinsendungen aus Drittstaaten, die besonders günstige Produkte belasten. Und nun der Blick auf die wichtigsten Meldungen der Woche. Montag. Für die Warenhauskette Galeria ist nun offiziell ein vorläufiges Insolvenzverfahren eingeleitet worden. Es ist bereits das vierte Insolvenzverfahren innerhalb von 6 Jahren. Der Betrieb in den 83 Filialen soll zunächst weitergehen. Über mögliche Schließungen ist noch nicht entschieden. Dienstag. Das Landgericht Braunschweig hat über zusätzliche Schmerzensgeldforderungen von 30 Hinterbliebenen des Germanwings-Absturzes entschieden. Sie verlangten von der Bundesrepublik jeweils bis zu 110.000 Euro und machten eine aus ihrer Sicht unzureichende Kontrolle der Flugtauglichkeit des damaligen Co-Piloten verantwortlich.
3: Das Gericht hatte bereits zu Prozessbeginn Zweifel an den Erfolgsaussichten der Klage geäußert und auf mögliche Ansprüche gegen die Fluggesellschaft verwiesen. Bei dem Absturz am 24. März 2015 waren auf dem Flug von Barcelona nach Düsseldorf alle 150 Menschen an Bord ums Leben gekommen. Der psychisch kranke Co-Pilot hatte die Maschine nach den Ermittlungen absichtlich gegen einen Berg gesteuert.
2: Mittwoch. Gegen den früheren BND-Präsidenten August Hanning ist Untersuchungshaft erlassen worden. Die Bundesanwaltschaft wirft Hanning unter anderem geheimdienstliche Agententätigkeit, landesverräterischer Ausspähung und versuchten Landesverrat vor. Sein ehemaliger BND-Büroleiter sitzt bereits wegen des Verdachts der Beihilfe in Untersuchungshaft. Donnerstag. Fast 30 Jahre nach dem Mord an Manfred Meisel auf Mallorca hoffen die Ermittler auf neue Ansätze. Nach der Ausstrahlung des Falls in der TV-Sendung Aktenzeichen XY International gingen bei der Frankfurter Staatsanwaltschaft bis Mitternacht deutlich mehr als 50 Hinweise ein. Der Mord ist bis heute ungeklärt. Freitag. Die Zahl der Unternehmensinsolvenzen in Deutschland ist im Juli auf den höchsten Stand seit 13 Jahren gestiegen. Das Statistische Bundesamt registrierte fast 2.400 Fälle und damit 8% mehr als im gleichen Monat des Vorjahres.
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2: Heißer Kakao? 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Kuscheldecke? 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Das Wochenende kann kommen. In der Herbstwetterredaktion ist Gisela Hoff. Am Wochenende wird es in Norddeutschland bei wechselnder Bewölkung immer wieder zu teils kräftiger Schauertätigkeit und vereinzelten Gewitter kommen. Im Süden ist es zunächst stärker bewölkt mit Regen, der sich aber im Verlauf des Wochenendes bis an die Alpen zurückzieht. Besonders am Sonntag gibt es im Süden und Norden einen Wechsel aus Sonne und Quellwolken mit erneuten Schauer und kurzen Gewitter an Nord- und Ostsee. Sonst ist es meist sonnig und trocken. Die Temperaturen erreichen 13 bis 19 Grad. In den Nächten weiterhin teils kräftige Schauer und Gewitter an Nord- und Ostsee sowie einzelne Schauer an den Alpen, die allerdings abklingen. Gebietsweise klart es auf und stellenweise bildet sich Nebel. Die Temperaturen sinken auf 9 bis 2 Grad. Die Woche beginnt mit einigen Auflockerungen, sonnigen Abschnitten und unterschiedlicher Bewölkung. Besonders im Küstenumfeld werden einzelne Schauer nicht ausgeschlossen. Die Temperaturen bleiben mit 12 bis 19 Grad unter der 20-Grad-Marke.

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1: Es ist kurz nach 11 Uhr.
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2: Mit Gisela Hoff. Die asiatischen Online-Plattformen Shein, Temu und AliExpress verlieren in Deutschland deutlich an Geschäft. Im dritten Quartal sanken ihre gemeinsamen Erlöse im Vergleich zum Vorjahreszeitraum um fast 36% auf 566 Millionen Euro, wie der Brancheverband mitteilte. Als einen Grund nennt der Verband höhere Kosten für Kleinsendungen aus Drittstaaten, die besonders günstige Produkte belasten. Und nun der Blick auf die wichtigsten Meldungen der Woche. Montag. Für die Warenhauskette Galeria ist nun offiziell ein vorläufiges Insolvenzverfahren eingeleitet worden. Es ist bereits das vierte Insolvenzverfahren innerhalb von 6 Jahren. Der Betrieb in den 83 Filialen soll zunächst weitergehen. Über mögliche Schließungen ist noch nicht entschieden. Dienstag. Das Landgericht Braunschweig hat über zusätzliche Schmerzensgeldforderungen von 30 Hinterbliebenen des Germanwings-Absturzes entschieden. Sie verlangten von der Bundesrepublik jeweils bis zu 110.000 Euro und machten eine aus ihrer Sicht unzureichende Kontrolle der Flugtauglichkeit des damaligen Co-Piloten verantwortlich.
3: Das Gericht hatte bereits zu Prozessbeginn Zweifel an den Erfolgsaussichten der Klage geäußert und auf mögliche Ansprüche gegen die Fluggesellschaft verwiesen. Bei dem Absturz am 24. März 2015 waren auf dem Flug von Barcelona nach Düsseldorf alle 150 Menschen an Bord ums Leben gekommen. Der psychisch kranke Co-Pilot hatte die Maschine nach den Ermittlungen absichtlich gegen einen Berg gesteuert.
2: Mittwoch. Gegen den früheren BND-Präsidenten August Hanning ist Untersuchungshaft erlassen worden. Die Bundesanwaltschaft wirft Hanning unter anderem geheimdienstliche Agententätigkeit, landesverräterischer Ausspähung und versuchten Landesverrat vor. Sein ehemaliger BND-Büroleiter sitzt bereits wegen des Verdachts der Beihilfe in Untersuchungshaft. Donnerstag. Fast 30 Jahre nach dem Mord an Manfred Meisel auf Mallorca hoffen die Ermittler auf neue Ansätze. Nach der Ausstrahlung des Falls in der TV-Sendung Aktenzeichen XY International gingen bei der Frankfurter Staatsanwaltschaft bis Mitternacht deutlich mehr als 50 Hinweise ein. Der Mord ist bis heute ungeklärt. Freitag. Die Zahl der Unternehmensinsolvenzen in Deutschland ist im Juli auf den höchsten Stand seit 13 Jahren gestiegen. Das Statistische Bundesamt registrierte

0: fast 2.400 Fälle und damit 8% mehr als im gleichen Monat des Vorjahres.
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0: Heißer Kakao? 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Kuscheldecke? 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Das Wochenende kann kommen. In der Herbstwetterredaktion ist Gisela Hoff. Am Wochenende wird es in Norddeutschland bei wechselnder Bewölkung immer wieder zu teils kräftiger Schauertätigkeit und vereinzelten Gewitter kommen. Im Süden ist es zunächst stärker bewölkt mit Regen, der sich aber im Verlauf des Wochenendes bis an die Alpen zurückzieht. Besonders am Sonntag gibt es im Süden und Norden einen Wechsel aus Sonne und Quellwolken mit erneuten Schauer und kurzen Gewitter an Nord- und Ostsee. Sonst ist es meist sonnig und trocken. Die Temperaturen erreichen 13 bis 19 Grad. In den Nächten weiterhin teils kräftige Schauer und Gewitter an Nord- und Ostsee sowie einzelne Schauer an den Alpen, die allerdings abklingen. Gebietsweise klart es auf und stellenweise bildet sich Nebel. Die Temperaturen sinken auf 9 bis 2 Grad. Die Woche beginnt mit einigen Auflockerungen, sonnigen Abschnitten und unterschiedlicher Bewölkung. Besonders im Küstenumfeld werden einzelne Schauer nicht ausgeschlossen. Die Temperaturen bleiben mit 12 bis 19 Grad unter der 20-Grad-Marke.

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1: Der Samstag ist da und mit ihm das Kalenderblatt auf Radio Retrowelle. Heute ist der 10. Oktober. Wir beginnen in Tokio. Dort wurden am 10. Oktober 1964 die Olympischen Sommerspiele eröffnet. Es waren die ersten Olympischen Spiele, die jemals in Asien stattfanden. Die Technik spielte dabei eine besondere Rolle. Über Kommunikationssatelliten konnten Fernsehbilder der Spiele erstmals nahezu unmittelbar über den Pazifik übertragen werden. Teile der Wettbewerbe wurden außerdem bereits in Farbe produziert. Ein wichtiger Vertrag für die Raumfahrt trat am 10. Oktober 1967 in Kraft, der sogenannte Weltraumvertrag. Er legt unter anderem fest, dass kein Staat den Mond oder andere Himmelskörper einfach zu seinem Staatsgebiet erklären darf. Außerdem dürfen dort keine Kernwaffen stationiert werden. Der Vertrag bildet bis heute eine wesentliche Grundlage des internationalen Weltraumrechts. Und am 10. Oktober 1935 hatte am Broadway George Gershwins Porgy and Bess Premiere. Aus dem Werk stammen Melodien, die später ein Eigenleben als Jazz- und Pop-Standards entwickelten. Allen voran Summertime. Und 1970 wurde schließlich Fidschi nach 96 Jahren britischer Herrschaft unabhängig. Und damit zu den Musikgeburtstagen. Mitch Ure wird heute 73 Jahre alt. Er war Sänger von Ultravox, hatte auch solo einige Erfolge und schrieb gemeinsam mit Bob Geldof Do They Know It's Christmas. David Lee Roth wird heute 72. Als Sänger der klassischen Van Halen-Besetzung trägt er Titel wie Jump, Panama und You Really Got Me und hatte auch solo so manche Erfolge wie zum Beispiel Just a Gigolo, I Ain't Got Nobody. Tanya Tucker feiert ihren 68. Geburtstag. Bereits als Teenager wurde sie mit Delta Dawn bekannt und gehört seitdem zu den großen Stimmen der amerikanischen Country-Musik. Und Martin Kemp, Bassist von Spandau Ballet, wird heute 65 Jahre alt. Mit True, Gold und Only When You Leave gehörte die Gruppe zum festen Bestandteil des britischen 80er-Jahre-Pop. Allen Geburtstagskindern und auch Ihnen, falls Sie heute Geburtstag haben, herzlichen Glückwunsch und einen schönen Samstag und ein schönes Wochenende.
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1: Ein Blick auf die Uhr. Es ist kurz nach 12.
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2: Im Studio Gisela Hoff. Nach dem ergebnislosen Gespräch mit dem russischen Außenminister Lavrov in New York kündigt Deutschlands Außenminister Johann Wadephul einen härteren Kurs gegenüber Moskau an. Anlass sind die jüngsten schweren russischen Angriffe auf die Ukraine, bei denen zahlreiche Zivilisten ums Leben kamen. Der CDU-Politiker verurteilte das Vorgehen Russlands scharf und stellte umfangreiche Sanktionen in Aussicht. Eine große Mehrheit der Menschen in Deutschland wünscht sich mehr Unabhängigkeit von Energie aus dem Ausland. In einer repräsentativen Umfrage für den Ökostromanbieter Green Planet Energy hielten 88% der Befragten dieses Ziel für wichtig. Fast zwei Drittel bezeichneten es sogar als sehr wichtig. Die Ergebnisse fallen in eine Zeit hoher Strom- und Heizkosten sowie stark gestiegener Spritpreise. Der Bund stellt mehr Geld für den Bau energieeffizienter Wohnungen bereit. Bauministerin Verena Huberts begründet die Aufstockung mit der stark gestiegenen Nachfrage nach der Förderung. Das ursprünglich vorgesehene Budget von 800 Millionen Euro wäre sonst noch vor Jahresende aufgebraucht gewesen. Nach Angaben des Ministeriums sind durch das Programm seit dem vergangenen Jahr rund 52.100 bereits genehmigte, aber zunächst nicht gebaute Wohnungen wieder in die Umsetzung gekommen. Porsche hat in den ersten 9 Monaten weltweit deutlich weniger Fahrzeuge verkauft als im Vorjahreszeitraum. Die VW-Tochter setzte nach eigenen Angaben fast 179.000 Autos ab, ein Minus von 16%. Als Gründe nennt der Sportwagenbauer die schwierige Marktlage vor allem in China und Nordamerika. Auf umfangreiche Rabattaktionen will das Unternehmen nach eigener Aussage nicht setzen, sondern Angebot und Nachfrage gezielt aufeinander abstimmen. Die asiatischen Online-Plattformen Shein, Temu und AliExpress verlieren in Deutschland deutlich an Geschäft. Im dritten Quartal sanken ihre gemeinsamen Erlöse im Vergleich zum Vorjahreszeitraum um fast 36% auf 566 Millionen Euro, wie der Brancheverband mitteilte. Als einen Grund nennt der Verband höhere Kosten für Kleinsendungen aus Drittstaaten, die besonders günstige Produkte belasten.
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2: Heißer Kakao? 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Kuscheldecke? 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Das Wochenende kann kommen. In der Herbstwetterredaktion ist Gisela Hoff. Am Wochenende wird es in Norddeutschland bei wechselnder Bewölkung immer wieder zu teils kräftiger Schauertätigkeit und vereinzelten Gewitter kommen. Im Süden ist es zunächst stärker bewölkt mit Regen, der sich aber im Verlauf des Wochenendes bis an die Alpen zurückzieht. Besonders am Sonntag gibt es im Süden und Norden einen Wechsel aus Sonne und Quellwolken mit erneuten Schauer und kurzen Gewitter an Nord- und Ostsee. Sonst ist es meist sonnig und trocken. Die Temperaturen erreichen 13 bis 19 Grad. In den Nächten weiterhin teils kräftige Schauer und Gewitter an Nord- und Ostsee sowie einzelne Schauer an den Alpen, die allerdings abklingen. Gebietsweise klart es auf und stellenweise bildet sich Nebel. Die Temperaturen sinken auf 9 bis 2 Grad. Die Woche beginnt mit einigen Auflockerungen, sonnigen Abschnitten und unterschiedlicher Bewölkung. Besonders im Küstenumfeld werden einzelne Schauer nicht ausgeschlossen. Die Temperaturen bleiben mit 12 bis 19 Grad unter der 20-Grad-Marke.

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1: Und damit ist es kurz nach 13 Uhr.
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2: Im Studio Gisela Hoff. Nach dem ergebnislosen Gespräch mit dem russischen Außenminister Lavrov in New York kündigt Deutschlands Außenminister Johann Wadephul einen härteren Kurs gegenüber Moskau an. Anlass sind die jüngsten schweren russischen Angriffe auf die Ukraine, bei denen zahlreiche Zivilisten ums Leben kamen. Der CDU-Politiker verurteilte das Vorgehen Russlands scharf und stellte umfangreiche Sanktionen in Aussicht. Eine große Mehrheit der Menschen in Deutschland wünscht sich mehr Unabhängigkeit von Energie aus dem Ausland. In einer repräsentativen Umfrage für den Ökostromanbieter Green Planet Energy hielten 88% der Befragten dieses Ziel für wichtig. Fast zwei Drittel bezeichneten es sogar als sehr wichtig. Die Ergebnisse fallen in eine Zeit hoher Strom- und Heizkosten sowie stark gestiegener Spritpreise. Der Bund stellt mehr Geld für den Bau energieeffizienter Wohnungen bereit. Bauministerin Verena Huberts begründet die Aufstockung mit der stark gestiegenen Nachfrage nach der Förderung. Das ursprünglich vorgesehene Budget von 800 Millionen Euro wäre sonst noch vor Jahresende aufgebraucht gewesen. Nach Angaben des Ministeriums sind durch das Programm seit dem vergangenen Jahr rund 52.100 bereits genehmigte, aber zunächst nicht gebaute Wohnungen wieder in die Umsetzung gekommen. Porsche hat in den ersten 9 Monaten weltweit deutlich weniger Fahrzeuge verkauft als im Vorjahreszeitraum. Die VW-Tochter setzte nach eigenen Angaben fast 179.000 Autos ab, ein Minus von 16%. Als Gründe nennt der Sportwagenbauer die schwierige Marktlage vor allem in China und Nordamerika. Auf umfangreiche Rabattaktionen will das Unternehmen nach eigener Aussage nicht setzen, sondern Angebot und Nachfrage gezielt aufeinander abstimmen. Die asiatischen Online-Plattformen Shein, Temu und AliExpress verlieren in Deutschland deutlich an Geschäft. Im dritten Quartal sanken ihre gemeinsamen Erlöse im Vergleich zum Vorjahreszeitraum um fast 36% auf 566 Millionen Euro, wie der Brancheverband mitteilte. Als einen Grund nennt der Verband höhere Kosten für Kleinsendungen aus Drittstaaten, die besonders günstige Produkte belasten.
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2: Heißer Kakao? 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Kuscheldecke? 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Das Wochenende kann kommen. In der Herbstwetterredaktion ist Gisela Hoff. Am Wochenende wird es in Norddeutschland bei wechselnder Bewölkung immer wieder zu teils kräftiger Schauertätigkeit und vereinzelten Gewitter kommen. Im Süden ist es zunächst stärker bewölkt mit Regen, der sich aber im Verlauf des Wochenendes bis an die Alpen zurückzieht. Besonders am Sonntag gibt es im Süden und Norden einen Wechsel aus Sonne und Quellwolken mit erneuten Schauer und kurzen Gewitter an Nord- und Ostsee. Sonst ist es meist sonnig und trocken. Die Temperaturen erreichen 13 bis 19 Grad. In den Nächten weiterhin teils kräftige Schauer und Gewitter an Nord- und Ostsee sowie einzelne Schauer an den Alpen, die allerdings abklingen. Gebietsweise klart es auf und stellenweise bildet sich Nebel. Die Temperaturen sinken auf 9 bis 2 Grad. Die Woche beginnt mit einigen Auflockerungen, sonnigen Abschnitten und unterschiedlicher Bewölkung. Besonders im Küstenumfeld werden einzelne Schauer nicht ausgeschlossen. Die Temperaturen bleiben mit 12 bis 19 Grad unter der 20-Grad-Marke.

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1: Herzlich willkommen am Samstagmittag im Programm der Retrowelle. Und nach etwas längerer Urlaubs- und krankheitsbedingter Abwesenheit begrüßt Sie am Mikrofon einmal mehr Frank Förster. Ihnen einen wunderschönen Samstagmittag. Hier ist das Schlagerkarussell und heute im Programm sind unter anderem dabei Howard Carpendale, Céline Dion. Wir haben Severin dabei und auch Nicole wird singen. Rose Laurent macht den Abschluss, dazu aber später mehr. Wir starten erstmal in die Stunde mit Severin und die erklärt uns, dass die Party jetzt richtig losgeht.

Die Hits von Connie Francis in einer Zusammenstellung aus dem Jahr 1992. Da kam dieser Titel als Single und Maxi-Single raus. Jive Connie heißt das Ganze. Und die Titel werde ich Ihnen nicht erklären müssen. Die werden Sie alle von Connie Francis noch kennen. Zumindest wenn Sie Schlagerfans sind. Partymusik war das auf jeden Fall, so wie es uns Severin am Anfang auch schon versprochen hat. Jetzt wird es ein bisschen ruhiger und wir kommen zu einem Interpreten aus Südafrika, der 1968, glaube ich, war es, seinen ersten großen Hit in Deutschland hatte mit Das schöne Mädchen von Seite 1. 1987 klang seine Musik dann schon ganz anders. Ein Titel geschrieben von dem Italiener Dario Farina und dem deutschen Text von Dr. Michael Kunze. Laura Jane, hier ist Howard Carpendale.

Seine Karriere begann mit Titeln wie »Mein Name ist Hase« oder auch »Hab ich dir heute schon gesagt, dass ich dich liebe, ein Mädchen nach Mars«. Alles große Hits von Chris Roberts Anfang der 70er Jahre. Mitte der 70er Jahre wechselte er zum Produzenten und Komponisten Ralf Siegel und aus dieser Zeit stammt auch der Titel, den wir gerade von ihm gehört haben, aus dem Jahr 1980, der Titel »Wo warst du?« Weiter geht's mit einer Künstlerin aus Schweden, die in Deutschland unter anderem mit Coverversionen von internationalen Hits bekannt geworden ist. Dazu zählen zum Beispiel Sexy Eyes oder auch The Tide is High. Siv Inger heißt die Interpretin und hier ist sie mit einem Titel, der extra für sie geschrieben wurde. Hey, nur nicht drängeln, junger Mann.

0: falls Sie die Rubrik vermisst haben. Hier kommt sie, die Rubrik Eurovision Song Contest im Schlagerkarussell. Heute geht's ins Jahr 1975 und zu einem deutschen Beitrag. Der wurde vom Hessischen Rundfunk in einer Vorentscheidung ausgewählt. In diesem Jahr traten unter anderem an Marianne Rosenberg mit dem Titel »Er gehört zu mir«, wurde aber auf die Plätze verwiesen von Joy Fleming, die den ersten Platz in der deutschen Vorentscheidung belegen konnte mit dem Titel »Ein Lied kann eine Brücke sein«. Beim Song Contest in Stockholm präsentierte sie den Titel zweisprachig, nämlich Deutsch und Englisch, und Donna Linden hat sich der englischen Version angenommen. Sie hören wir mit dem Titel Bridge of Love, und es gibt im Anschluss noch einen Titel aus dem Jahr 1966 vom Song Contest in Luxemburg, und dieser Titel kommt aus Schweden. Der ist nie als Single veröffentlicht worden, deshalb hören Sie jetzt eine Live-Aufnahme dieses Titels, gesungen von Lill Lindfors und Svante Thuresson, der Titel Nygammal Vals, was zu Deutsch so viel heißt wie Neualter Walzer.
1: L'Allemagne 3 points.

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Sie die Herren im Hintergrund erkannt? Vielleicht erinnern Sie sich, 1982 war Stefan Remmler Mitglied der Gruppe Trio bei Wetten, dass. Und als Wetteinsatz für den Fall, dass er seine Wette verliert, hatte er angeboten, bei der nächsten Single von Nicole mit Trio im Hintergrundchor zu singen. Er hat seine Wette verloren und er hat mit der Gruppe Trio seinen Wetteinsatz eingelöst. Ich hab dich doch lieb, heißt der Titel, den wir da von Nicole gerade eben gehört haben. Und der Hintergrundchor, man höre und staune, das waren die drei Herren von Trio. Sie hören das Schlagerkarussell im Programm der Retrowelle und weiter geht's mit einem Duo, das in den 70er Jahren die Hitparaden regelmäßig gestürmt hat. Cindy und Bert mit dem Titel »Ich komm bald wieder«.

Als diese Single veröffentlicht wurde, kannte sie in Europa noch so gut wie niemand. In Kanada war sie schon ein kleiner Star und das Original dieses Titels, das hat sie in Kanada tatsächlich in französischer Sprache veröffentlicht. Was bedeute ich dir? Die Sängerin Céline Dion, die 1988 nach ihrem Sieg beim Eurovision Song Contest für die Schweiz ihre Weltkarriere startete. Es folgten zum Beispiel Aufnahmen für Disney. Sie sang nämlich die Titelmelodie zu »Die Schöne und das Biest« und daraus entwickelte sich ein Welterfolg. Wie es weitergegangen ist, wissen wir. Und ich freue mich ganz besonders, dass sie mittlerweile so weit genesen ist und wieder auf der Bühne stehen kann. Céline Dion mit dem Titel »Was bedeute ich dir« aus dem Jahr 1984. Für mich wird's fast schon wieder Zeit, mich zu verabschieden, denn es passen nur noch zwei Titel in die Sendung und die möchte ich Ihnen auch noch ansagen. Aus dem Jahr 1969, der erste große Erfolg der Gruppe Die Flippers, Weine nicht, kleine Eva, und wir haben eine ehemalige Nummer 1 aus den deutschen Charts. Als letzten Titel im Programm Rose Laurent, eine Künstlerin aus Frankreich, und vielleicht erinnern Sie sich an das Jahr 1983, als sie mit dem Titel Afrika europaweit die Hitparaden stürmte. In Deutschland war der Titel als englische Version Nummer 1. Wir hören ihn gleich in der französischen Originalaufnahme. Und wir hören uns, wenn Sie mögen, morgen ab 13 Uhr zu einer weiteren Stunde Schlagerkarussell hier bei der Retrowelle wieder. Bis dahin wünsche ich Ihnen einen wunderschönen Samstagabend. Bis morgen. Mein Name ist Frank Förster. Tschüss.

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1: Es ist kurz nach 14 Uhr.
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2: Im Studio Gisela Hoff. Nach dem ergebnislosen Gespräch mit dem russischen Außenminister Lavrov in New York kündigt Deutschlands Außenminister Johann Wadephul einen härteren Kurs gegenüber Moskau an. Anlass sind die jüngsten schweren russischen Angriffe auf die Ukraine, bei denen zahlreiche Zivilisten ums Leben kamen. Der CDU-Politiker verurteilte das Vorgehen Russlands scharf und stellte umfangreiche Sanktionen in Aussicht. Eine große Mehrheit der Menschen in Deutschland wünscht sich mehr Unabhängigkeit von Energie aus dem Ausland. In einer repräsentativen Umfrage für den Ökostromanbieter Green Planet Energy hielten 88% der Befragten dieses Ziel für wichtig. Fast zwei Drittel bezeichneten es sogar als sehr wichtig. Die Ergebnisse fallen in eine Zeit hoher Strom- und Heizkosten sowie stark gestiegener Spritpreise. Der Bund stellt mehr Geld für den Bau energieeffizienter Wohnungen bereit. Bauministerin Verena Huberts begründet die Aufstockung mit der stark gestiegenen Nachfrage nach der Förderung. Das ursprünglich vorgesehene Budget von 800 Millionen Euro wäre sonst noch vor Jahresende aufgebraucht gewesen. Nach Angaben des Ministeriums sind durch das Programm seit dem vergangenen Jahr rund 52.100 bereits genehmigte, aber zunächst nicht gebaute Wohnungen wieder in die Umsetzung gekommen. Porsche hat in den ersten 9 Monaten weltweit deutlich weniger Fahrzeuge verkauft als im Vorjahreszeitraum. Die VW-Tochter setzte nach eigenen Angaben fast 179.000 Autos ab, ein Minus von 16%. Als Gründe nennt der Sportwagenbauer die schwierige Marktlage vor allem in China und Nordamerika. Auf umfangreiche Rabattaktionen will das Unternehmen nach eigener Aussage nicht setzen, sondern Angebot und Nachfrage gezielt aufeinander abstimmen. Die asiatischen Online-Plattformen Shein, Temu und AliExpress verlieren in Deutschland deutlich an Geschäft. Im dritten Quartal sanken ihre gemeinsamen Erlöse im Vergleich zum Vorjahreszeitraum um fast 36% auf 566 Millionen Euro, wie der Brancheverband mitteilte. Als einen Grund nennt der Verband höhere Kosten für Kleinsendungen aus Drittstaaten, die besonders günstige Produkte belasten.
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2: Heißer Kakao? 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Das Wochenende kann kommen. In der Herbstwetterredaktion ist Gisela Hoff. Am Wochenende wird es in Norddeutschland bei wechselnder Bewölkung immer wieder zu teils kräftiger Schauertätigkeit und vereinzelten Gewitter kommen. Im Süden ist es zunächst stärker bewölkt mit Regen, der sich aber im Verlauf des Wochenendes bis an die Alpen zurückzieht. Besonders am Sonntag gibt es im Süden und Norden einen Wechsel aus Sonne und Quellwolken mit erneuten Schauer und kurzen Gewitter an Nord- und Ostsee. Sonst ist es meist sonnig und trocken. Die Temperaturen erreichen 13 bis 19 Grad. In den Nächten weiterhin teils kräftige Schauer und Gewitter an Nord- und Ostsee sowie einzelne Schauer an den Alpen, die allerdings abklingen. Gebietsweise klart es auf und stellenweise bildet sich Nebel. Die Temperaturen sinken auf 9 bis 2 Grad. Die Woche beginnt mit einigen Auflockerungen, sonnigen Abschnitten und unterschiedlicher Bewölkung. Besonders im Küstenumfeld werden einzelne Schauer nicht ausgeschlossen. Die Temperaturen bleiben mit 12 bis 19 Grad unter der 20-Grad-Marke.

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1: Der Samstag ist da und mit ihm das Kalenderblatt auf Radio Retrowelle. Heute ist der 10. Oktober. Wir beginnen in Tokio. Dort wurden am 10. Oktober 1964 die Olympischen Sommerspiele eröffnet. Es waren die ersten Olympischen Spiele, die jemals in Asien stattfanden. Die Technik spielte dabei eine besondere Rolle. Über Kommunikationssatelliten konnten Fernsehbilder der Spiele erstmals nahezu unmittelbar über den Pazifik übertragen werden. Teile der Wettbewerbe wurden außerdem bereits in Farbe produziert. Ein wichtiger Vertrag für die Raumfahrt trat am 10. Oktober 1967 in Kraft, der sogenannte Weltraumvertrag. Er legt unter anderem fest, dass kein Staat den Mond oder andere Himmelskörper einfach zu seinem Staatsgebiet erklären darf. Außerdem dürfen dort keine Kernwaffen stationiert werden. Der Vertrag bildet bis heute eine wesentliche Grundlage des internationalen Weltraumrechts. Und am 10. Oktober 1935 hatte am Broadway George Gershwins Porgy and Bess Premiere. Aus dem Werk stammen Melodien, die später ein Eigenleben als Jazz- und Pop-Standards entwickelten, allen voran Summertime. Und 1970 wurde schließlich Fidschi nach 96 Jahren britischer Herrschaft unabhängig. Und damit zu den Musikgeburtstagen. Mitch Ure wird heute 73 Jahre alt. Er war Sänger von Ultravox, hatte auch solo einige Erfolge und schrieb gemeinsam mit Bob Geldof Do They Know It's Christmas. David Lee Roth wird heute 72. Als Sänger der klassischen Van Halen-Besetzung prägt er Titel wie Jump, Panama und You Really Got Me und hatte auch solo so manche Erfolge wie zum Beispiel Just

0: The Gigolo, I Ain't Got Nobody. Tanya Tucker feiert ihren 68. Geburtstag. Bereits als Teenager wurde sie mit Delta Dawn bekannt und gehört seitdem zu den großen Stimmen der amerikanischen Country-Musik. Und Martin Kemp, Bassist von Spandau Ballet, wird heute 65 Jahre alt. Mit True Gold und Only When You Leave gehörte die Gruppe zum festen Bestandteil des britischen 80er-Jahre-Pop. Allen Geburtstagskindern und auch Ihnen, falls Sie heute Geburtstag haben, herzlichen Glückwunsch und einen schönen Samstag und ein schönes Wochenende.
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1: Wir geben Ihnen die Zeit. Es ist kurz nach 15 Uhr.
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2: Im Studio Gisela Hoff. Nach dem ergebnislosen Gespräch mit dem russischen Außenminister Lavrov in New York kündigt Deutschlands Außenminister Johann Wadephul einen härteren Kurs gegenüber Moskau an. Anlass sind die jüngsten schweren russischen Angriffe auf die Ukraine, bei denen zahlreiche Zivilisten ums Leben kamen. Der CDU-Politiker verurteilte das Vorgehen Russlands scharf und stellte umfangreiche Sanktionen in Aussicht. Eine große Mehrheit der Menschen in Deutschland wünscht sich mehr Unabhängigkeit von Energie aus dem Ausland. In einer repräsentativen Umfrage für den Ökostromanbieter Green Planet Energy hielten 88% der Befragten dieses Ziel für wichtig. Fast zwei Drittel bezeichneten es sogar als sehr wichtig. Die Ergebnisse fallen in eine Zeit hoher Strom- und Heizkosten sowie stark gestiegener Spritpreise. Der Bund stellt mehr Geld für den Bau energieeffizienter Wohnungen bereit. Bauministerin Verena Huberts begründet die Aufstockung mit der stark gestiegenen Nachfrage nach der Förderung. Das ursprünglich vorgesehene Budget von 800 Millionen Euro wäre sonst noch vor Jahresende aufgebraucht gewesen. Nach Angaben des Ministeriums sind durch das Programm seit dem vergangenen Jahr rund 52.100 bereits genehmigte, aber zunächst nicht gebaute Wohnungen wieder in die Umsetzung gekommen. Porsche hat in den ersten 9 Monaten weltweit deutlich weniger Fahrzeuge verkauft als im Vorjahreszeitraum. Die VW-Tochter setzte nach eigenen Angaben fast 179.000 Autos ab, ein Minus von 16%. Als Gründe nennt der Sportwagenbauer die schwierige Marktlage vor allem in China und Nordamerika. Auf umfangreiche Rabattaktionen will das Unternehmen nach eigener Aussage nicht setzen, sondern Angebot und Nachfrage gezielt aufeinander abstimmen. Die asiatischen Online-Plattformen Shein, Temu und AliExpress verlieren in Deutschland deutlich an Geschäft. Im dritten Quartal sanken ihre gemeinsamen Erlöse im Vergleich zum Vorjahreszeitraum um fast 36% auf 566 Millionen Euro, wie der Brancheverband mitteilte. Als einen Grund nennt der Verband höhere Kosten für Kleinsendungen aus Drittstaaten, die besonders günstige Produkte belasten.
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2: Heißer Kakao? Check. Kuscheldecke? Check. Das Wochenende kann kommen. In der Herbstwetterredaktion ist Gisela Hoff. Am Wochenende wird es in Norddeutschland bei wechselnder Bewölkung immer wieder zu teils kräftiger Schauertätigkeit und vereinzelten Gewitter kommen. Im Süden ist es zunächst stärker bewölkt mit Regen, der sich aber im Verlauf des Wochenendes bis an die Alpen zurückzieht. Besonders am Sonntag gibt es im Süden und Norden einen Wechsel aus Sonne und Quellwolken mit erneuten Schauer und kurzen Gewitter an Nord- und Ostsee. Sonst ist es meist sonnig und trocken. Die Temperaturen erreichen 13 bis 19 Grad. In den Nächten weiterhin teils kräftige Schauer und Gewitter an Nord- und Ostsee sowie einzelne Schauer an den Alpen, die allerdings abklingen. Gebietsweise klart es auf und stellenweise bildet sich Nebel. Die Temperaturen sinken auf 9 bis 2 Grad. Die Woche beginnt mit einigen Auflockerungen, sonnigen Abschnitten und unterschiedlicher Bewölkung. Besonders im Küstenumfeld werden einzelne Schauer nicht ausgeschlossen. Die Temperaturen bleiben mit 12 bis 19 Grad unter der 20-Grad-Marke.

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1: Es ist kurz nach 16 Uhr.
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2: Im Studio Gisela Hoff. Nach dem ergebnislosen Gespräch mit dem russischen Außenminister Lavrov in New York kündigt Deutschlands Außenminister Johann Wadephul einen härteren Kurs gegenüber Moskau an. Anlass sind die jüngsten schweren russischen Angriffe auf die Ukraine, bei denen zahlreiche Zivilisten ums Leben kamen. Der CDU-Politiker verurteilte das Vorgehen Russlands scharf und stellte umfangreiche Sanktionen in Aussicht. Eine große Mehrheit der Menschen in Deutschland wünscht sich mehr Unabhängigkeit von Energie aus dem Ausland. In einer repräsentativen Umfrage für den Ökostromanbieter Green Planet Energy hielten 88% der Befragten dieses Ziel für wichtig. Fast zwei Drittel bezeichneten es sogar als sehr wichtig. Die Ergebnisse fallen in eine Zeit hoher Strom- und Heizkosten sowie stark gestiegener Spritpreise. Der Bund stellt mehr Geld für den Bau energieeffizienter Wohnungen bereit. Bauministerin Verena Huberts begründet die Aufstockung mit der stark gestiegenen Nachfrage nach der Förderung. Das ursprünglich vorgesehene Budget von 800 Millionen Euro wäre sonst noch vor Jahresende aufgebraucht gewesen. Nach Angaben des Ministeriums sind durch das Programm seit dem vergangenen Jahr rund 52.100 bereits genehmigte, aber zunächst nicht gebaute Wohnungen wieder in die Umsetzung gekommen. Porsche hat in den ersten 9 Monaten weltweit deutlich weniger Fahrzeuge verkauft als im Vorjahreszeitraum. Die VW-Tochter setzte nach eigenen Angaben fast 179.000 Autos ab, ein Minus von 16%. Als Gründe nennt der Sportwagenbauer die schwierige Marktlage vor allem in China und Nordamerika. Auf umfangreiche Rabattaktionen will das Unternehmen nach eigener Aussage nicht setzen, sondern Angebot und Nachfrage gezielt aufeinander abstimmen. Die asiatischen Online-Plattformen Shein, Temu und AliExpress verlieren in Deutschland deutlich an Geschäft. Im dritten Quartal sanken ihre gemeinsamen Erlöse im Vergleich zum Vorjahreszeitraum um fast 36% auf 566 Millionen Euro, wie der Brancheverband mitteilte. Als einen Grund nennt der Verband höhere Kosten für Kleinsendungen aus Drittstaaten, die besonders günstige Produkte belasten.
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2: Heißer Kakao? Check. Kuscheldecke? Check. Das Wochenende kann kommen. In der Herbstwetterredaktion ist Gisela Hoff. Am Wochenende wird es in Norddeutschland bei wechselnder Bewölkung immer wieder zu teils kräftiger Schauertätigkeit und vereinzelten Gewitter kommen. Im Süden ist es zunächst stärker bewölkt mit Regen, der sich aber im Verlauf des Wochenendes bis an die Alpen zurückzieht. Besonders am Sonntag gibt es im Süden und Norden einen Wechsel aus Sonne und Quellwolken mit erneuten Schauer und kurzen Gewitter an Nord- und Ostsee. Sonst ist es meist sonnig und trocken. Die Temperaturen erreichen 13 bis 19 Grad. In den Nächten weiterhin teils kräftige Schauer und Gewitter an Nord- und Ostsee sowie einzelne Schauer an den Alpen, die allerdings abklingen. Gebietsweise klart es auf und stellenweise bildet sich Nebel. Die Temperaturen sinken auf 9 bis 2 Grad. Die Woche beginnt mit einigen Auflockerungen, sonnigen Abschnitten und unterschiedlicher Bewölkung. Besonders im Küstenumfeld werden einzelne Schauer nicht ausgeschlossen. Die Temperaturen bleiben mit 12 bis 19 Grad unter der 20-Grad-Marke.

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1: Und damit ist es kurz nach 17 Uhr.
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2: Im Studio Gisela Hoff. Nach dem ergebnislosen Gespräch mit dem russischen Außenminister Lavrov in New York kündigt Deutschlands Außenminister Johann Wadephul einen härteren Kurs gegenüber Moskau an. Anlass sind die jüngsten schweren russischen Angriffe auf die Ukraine, bei denen zahlreiche Zivilisten ums Leben kamen. Der CDU-Politiker verurteilte das Vorgehen Russlands scharf und stellte umfangreiche Sanktionen in Aussicht. Eine große Mehrheit der Menschen in Deutschland wünscht sich mehr Unabhängigkeit von Energie aus dem Ausland. In einer repräsentativen Umfrage für den Ökostromanbieter Green Planet Energy hielten 88% der Befragten dieses Ziel für wichtig. Fast zwei Drittel bezeichneten es sogar als sehr wichtig. Die Ergebnisse fallen in eine Zeit hoher Strom- und Heizkosten sowie stark gestiegener Spritpreise. Der Bund stellt mehr Geld für den Bau energieeffizienter Wohnungen bereit. Bauministerin Verena Huberts begründet die Aufstockung mit der stark gestiegenen Nachfrage nach der Förderung. Das ursprünglich vorgesehene Budget von 800 Millionen Euro wäre sonst noch vor Jahresende aufgebraucht gewesen. Nach Angaben des Ministeriums sind durch das Programm seit dem vergangenen Jahr rund 52.100 bereits genehmigte, aber zunächst nicht gebaute Wohnungen wieder in die Umsetzung gekommen. Porsche hat in den ersten 9 Monaten weltweit deutlich weniger Fahrzeuge verkauft als im Vorjahreszeitraum. Die VW-Tochter setzte nach eigenen Angaben fast 179.000 Autos ab, ein Minus von 16%. Als Gründe nennt der Sportwagenbauer die schwierige Marktlage vor allem in China und Nordamerika. Auf umfangreiche Rabattaktionen will das Unternehmen nach eigener Aussage nicht setzen, sondern Angebot und Nachfrage gezielt aufeinander abstimmen. Die asiatischen Online-Plattformen Shein, Temu und AliExpress verlieren in Deutschland deutlich an Geschäft. Im dritten Quartal sanken ihre gemeinsamen Erlöse im Vergleich zum Vorjahreszeitraum um fast 36% auf 566 Millionen Euro, wie der Brancheverband mitteilte. Als einen Grund nennt der Verband höhere Kosten für Kleinsendungen aus Drittstaaten, die besonders günstige Produkte belasten.
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2: Heißer Kakao? Check. Kuscheldecke? Check. Das Wochenende kann kommen. In der Herbstwetterredaktion ist Gisela Hoff. Am Wochenende wird es in Norddeutschland bei wechselnder Bewölkung immer wieder zu teils kräftiger Schauertätigkeit und vereinzelten Gewitter kommen. Im Süden ist es zunächst stärker bewölkt mit Regen, der sich aber im Verlauf des Wochenendes bis an die Alpen zurückzieht. Besonders am Sonntag gibt es im Süden und Norden einen Wechsel aus Sonne und Quellwolken mit erneuten Schauer und kurzen Gewitter an Nord- und Ostsee. Sonst ist es meist sonnig und trocken. Die Temperaturen erreichen 13 bis 19 Grad. In den Nächten weiterhin teils kräftige Schauer und Gewitter an Nord- und Ostsee sowie einzelne Schauer an den Alpen, die allerdings abklingen. Gebietsweise klart es auf und stellenweise bildet sich Nebel. Die Temperaturen sinken auf 9 bis 2 Grad. Die Woche beginnt mit einigen Auflockerungen, sonnigen Abschnitten und unterschiedlicher Bewölkung. Besonders im Küstenumfeld werden einzelne Schauer nicht ausgeschlossen. Die Temperaturen bleiben mit 12 bis 19 Grad unter der 20-Grad-Marke.

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1: Der Samstag ist da und mit ihm das Kalenderblatt auf Radio Retrowelle. Heute ist der 10. Oktober. Wir beginnen in Tokio. Dort wurden am 10. Oktober 1964 die Olympischen Sommerspiele eröffnet. Es waren die ersten Olympischen Spiele, die jemals in Asien stattfanden. Die Technik spielte dabei eine besondere Rolle. Über Kommunikationssatelliten konnten Fernsehbilder der Spiele erstmals nahezu unmittelbar über den Pazifik übertragen werden. Teile der Wettbewerbe wurden außerdem bereits in Farbe produziert. Ein wichtiger Vertrag für die Raumfahrt trat am 10. Oktober 1967 in Kraft, der sogenannte Weltraumvertrag. Er legt unter anderem fest, dass kein Staat den Mond oder andere Himmelskörper einfach zu seinem Staatsgebiet erklären darf. Außerdem dürfen dort keine Kernwaffen stationiert werden. Der Vertrag bildet bis heute eine wesentliche Grundlage des internationalen Weltraumrechts. Und am 10. Oktober 1935 hatte am Broadway George Gershwins Porgy and Bess Premiere. Aus dem Werk stammen Melodien, die später ein Eigenleben als Jazz- und Pop-Standards entwickelten. Allen voran Summertime. Und 1970 wurde schließlich Fidschi nach 96 Jahren britischer Herrschaft unabhängig. Und damit zu den Musikgeburtstagen. Mitch Ure wird heute 73 Jahre alt. Er war Sänger von Ultravox, hatte auch solo einige Erfolge und schrieb gemeinsam mit Bob Geldof Do They Know It's Christmas. David Lee Roth wird heute 72. Als Sänger der klassischen Van Halen-Besetzung prägt er Titel wie Jump, Panama und You Really Got Me und hatte auch solo so manche Erfolge wie zum Beispiel Just a Gigolo, I Ain't Got Nobody. Tanya Tucker feiert ihren 68. Geburtstag. Bereits als Teenager wurde sie mit Delta Dawn bekannt und gehört seitdem zu den großen Stimmen der amerikanischen Country-Musik. Und Martin Kemp, Bassist von Spandau Ballet, wird heute 65 Jahre alt. Mit True, Gold und Only When You Leave gehörte die Gruppe zum festen Bestandteil des britischen 80er-Jahre-Pop. Allen Geburtstagskindern und auch Ihnen, falls Sie heute Geburtstag haben, herzlichen Glückwunsch und einen schönen Samstag und ein schönes Wochenende.

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1: Guten Abend, es ist kurz nach 18 Uhr.
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2: Mit Michael Miem. Bei einer Messerattacke in einer Schule für Erwachsene in Warschau sind 3 junge Frauen verletzt worden. Nach Angaben der Polizei soll eine 21-jährige Schülerin im Sekretariat auf die Frauen eingestochen haben, als diese Unterlagen abgeben wollten. Eine 17-Jährige kam mit Schnittverletzungen an den Unterarmen ins Krankenhaus. 2 weitere Betroffene im Alter von 17 und 24 Jahren wurden vor Ort versorgt. Es ist bereits der 3. Messerangriff an einer polnischen Schule innerhalb weniger Tage. Die Polizei sieht bislang keinen Hinweis auf einen Zusammenhang mit den beiden vorherigen Taten, bei denen 1 Mensch getötet und weitere 11 verletzt worden waren. Der Hurricane Isaias hat sich nach seinem Auftreffen auf die US-Golfküste zu einem posttropischen Wirbelsturm abgeschwächt. Das US-Hurricane-Zentrum warnt dennoch vor lebensgefährlichen Überschwemmungen. Der Sturm zieht weiter ins Landesinnere in Richtung Alabama und Tennessee und erreicht Windgeschwindigkeiten von bis zu 100 Kilometern pro Stunde. Dazu kommen kräftige Regenfälle, die auch weit entfernt von der Küste plötzliche Überflutungen auslösen können. In Florida und Georgia besteht weiterhin Tornadogefahr. Nach einem schweren Erdbeben in Panama ist die vorübergehende Tsunami-Warnung für Teile der Pazifikküste, Mittel- und Südamerikas sowie Mexikos wieder aufgehoben worden. Das teilte die zuständige Behörde einige Stunden nach der Warnung mit. Zuvor hatte das Pazifik-Tsunami-Warnzentrum vor gefährlichen Wellen in mehreren Ländern gewarnt, darunter Kolumbien, Costa Rica, Ecuador und Mexiko. Für Teile der panamaischen Küste waren Wellenhöhen von bis zu 3 Metern möglich. Die Bundesführung der Linken begrüßt die geplanten Gespräche mit SPD und Grünen über eine gemeinsame Regierung in Berlin. In einem Beschluss betont der Parteivorstand, die Linke trage angesichts der politischen Lage eine besondere Verantwortung. Ein rot-grün-rotes Bündnis könne nach Ansicht des Gremiums einen politischen Wandel einleiten und dem Erstarken rechter Kräfte entgegenwirken. Soweit die Meldungen aus der Nachrichtenredaktion.
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3: Heißer Kakao? Check. Kuscheldecke? Check. Das Wochenende kann kommen. In der Herbstwetterredaktion ist Gisela Hoff. Am Wochenende wird es in Norddeutschland bei wechselnder Bewölkung immer wieder zu teils kräftiger Schauertätigkeit und vereinzelten Gewitter kommen. Im Süden ist es zunächst stärker bewölkt mit Regen, der sich aber im Verlauf des Wochenendes bis an die Alpen zurückzieht. Besonders am Sonntag gibt es im Süden und Norden einen Wechsel aus Sonne und Quellwolken mit erneuten Schauer und kurzen Gewitter an Nord- und Ostsee. Sonst ist es meist sonnig und trocken. Die Temperaturen erreichen 13 bis 19 Grad. In den Nächten weiterhin teils kräftige Schauer und Gewitter an Nord- und Ostsee sowie einzelne Schauer an den Alpen, die allerdings abklingen. Gebietsweise klart es auf und stellenweise bildet sich Nebel. Die Temperaturen sinken auf 9 bis 2 Grad. Die Woche beginnt mit einigen Auflockerungen, sonnigen Abschnitten und unterschiedlicher Bewölkung. Besonders im Küstenumfeld werden einzelne Schauer nicht ausgeschlossen. Die Temperaturen bleiben mit 12 bis 19 Grad unter der 20-Grad-Marke.

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1: Es ist kurz nach 19 Uhr.
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2: Mit Michael Miem. Bei einer Messerattacke in einer Schule für Erwachsene in Warschau sind drei junge Frauen verletzt worden. Nach Angaben der Polizei soll eine 21-jährige Schülerin im Sekretariat auf die Frauen eingestochen haben, als diese Unterlagen abgeben wollten. Eine 17-Jährige kam mit Schnittverletzungen an den Unterarmen ins Krankenhaus. Zwei weitere Betroffene im Alter von 17 und 24 Jahren wurden vor Ort versorgt. Es ist bereits der dritte Messerangriff an einer polnischen Schule innerhalb weniger Tage. Die Polizei sieht bislang keinen Hinweis auf einen Zusammenhang mit den beiden vorherigen Taten, bei denen ein Mensch getötet und weitere 11 verletzt worden waren. Der Hurrikan Isaias hat sich nach seinem Auftreffen auf die US-Golfküste zu einem posttropischen Wirbelsturm abgeschwächt. Das US-Hurrikanzentrum warnt dennoch vor lebensgefährlichen Überschwemmungen. Der Sturm zieht weiter ins Landesinnere in Richtung Alabama und Tennessee und erreicht Windgeschwindigkeiten von bis zu 100 Kilometern pro Stunde. Dazu kommen kräftige Regenfälle, die auch weit entfernt von der Küste plötzliche Überflutungen auslösen können. In Florida und Georgia besteht weiterhin Tornadogefahr. Nach einem schweren Erdbeben in Panama ist die vorübergehende Tsunami-Warnung für Teile der Pazifikküste, Mittel- und Südamerikas sowie Mexikos wieder aufgehoben worden. Das teilte die zuständige Behörde einige Stunden nach der Warnung mit. Zuvor hatte das Pazifik-Tsunami-Warnzentrum vor gefährlichen Wellen in mehreren Ländern gewarnt, darunter Kolumbien, Costa Rica, Ecuador und Mexiko. Für Teile der panamaischen Küste waren Wellenhöhen von bis zu 3 Metern möglich. Die Bundesführung der Linken begrüßt die geplanten Gespräche mit SPD und Grünen über eine gemeinsame Regierung in Berlin. In einem Beschluss betont der Parteivorstand, die Linke trage angesichts der politischen Lage eine besondere Verantwortung. Ein rot-grün-rotes Bündnis könne nach Ansicht des Gremiums einen politischen Wandel einleiten und dem Erstarken rechter Kräfte entgegenwirken. Soweit die Meldungen aus der Nachrichtenredaktion.
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1: Wir geben Ihnen die Zeit. Es ist kurz nach 20 Uhr.
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2: Mit Michael Miem. Bei einer Messerattacke in einer Schule für Erwachsene in Warschau sind 3 junge Frauen verletzt worden. Nach Angaben der Polizei soll eine 21-jährige Schülerin im Sekretariat auf die Frauen eingestochen haben, als diese Unterlagen abgeben wollten. Eine 17-Jährige kam mit Schnittverletzungen an den Unterarmen ins Krankenhaus. 2 weitere Betroffene im Alter von 17 und 24 Jahren wurden vor Ort versorgt. Es ist bereits der 3. Messerangriff an einer polnischen Schule innerhalb weniger Tage. Die Polizei sieht bislang keinen Hinweis auf einen Zusammenhang mit den beiden vorherigen Taten, bei denen 1 Mensch getötet und weitere 11 verletzt worden waren. Der Hurricane Isaias hat sich nach seinem Auftreffen auf die US-Golfküste zu einem posttropischen Wirbelsturm abgeschwächt. Das US-Hurricane-Zentrum warnt dennoch vor lebensgefährlichen Überschwemmungen. Der Sturm zieht weiter ins Landesinnere in Richtung Alabama und Tennessee und erreicht Windgeschwindigkeiten von bis zu 100 Kilometern pro Stunde. Dazu kommen kräftige Regenfälle, die auch weit entfernt von der Küste plötzliche Überflutungen auslösen können. In Florida und Georgia besteht weiterhin Tornadogefahr. Nach einem schweren Erdbeben in Panama ist die vorübergehende Tsunami-Warnung für Teile der Pazifikküste, Mittel- und Südamerikas sowie Mexikos wieder aufgehoben worden. Das teilte die zuständige Behörde einige Stunden nach der Warnung mit. Zuvor hatte das Pazifik-Tsunami-Warnzentrum vor gefährlichen Wellen in mehreren Ländern gewarnt, darunter Kolumbien, Costa Rica, Ecuador und Mexiko. Für Teile der panamaischen Küste waren Wellenhöhen von bis zu 3 Metern möglich. Die Bundesführung der Linken begrüßt die geplanten Gespräche mit SPD und Grünen über eine gemeinsame Regierung in Berlin. In einem Beschluss betont der Parteivorstand, die Linke trage angesichts der politischen Lage eine besondere Verantwortung. Ein rot-grün-rotes Bündnis könne nach Ansicht des Gremiums einen politischen Wandel einleiten und dem Erstarken rechter Kräfte entgegenwirken. Soweit die Meldungen aus der Nachrichtenredaktion.
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